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4: Einen wunderschönen Sonntagmorgen wünscht Ihnen Johannes Kolk. Schön, dass Sie den Weg gefunden haben zu ERF Plus. Und jetzt habe ich Musik für Sie von Keith und Kristen Getty.

0: Im Wort zum Tag geht es jetzt um eine Person aus der Bibel. Die nimmt eine so kleine Rolle ein, dass ich persönlich ganz vergessen hatte, wer das überhaupt ist. Gebe ich an der Stelle mal offen zu. Wissen Sie, wer Gamaliel ist? Er war zur Zeit, in der der Apostel Paulus gewirkt hat, ein Mitglied des jüdischen Rates. Ja, und mehr Infos hat jetzt Herbert Laupichler.
1: Das darf einfach nicht sein. Ungelehrte Leute sprechen über die neue Lehre von Jesus Christus. Aber das gefällt den geistlichen Führern des jüdischen Volkes überhaupt nicht. Im Synedrium, dem höchsten Gericht, beraten sie über das weitere Vorgehen. Gamaliel, ein Mitglied dieses Gerichts, spricht zu ihnen: Lasst ab von diesen Leuten und lasst sie gehen. Denn wenn das, was hier geplant und ins Werk gesetzt wird, von Menschen stammen sollte, dann wird es sich zerschlagen. Wenn es aber von Gott kommt, dann werdet ihr sie nicht aufhalten können. Nachzulesen ist dieser Lehrtext zur Losung der Herrnhuter Brüdergemeinde in der Apostelgeschichte 5, die Verse 38 bis 39. Gamaliel ist ein Lehrer des jüdischen Gesetzes und er spricht im Auftrag Gottes etwas aus, was bis heute gültig ist. Denn bis heute besteht der Glaube an Jesus Christus und nichts und niemand konnte ihn bisher aufhalten. Dabei wurde das von Anfang an immer wieder versucht. So entsteht nach der brutalen Hinrichtung des Diakons Stephanus eine große Verfolgung der Gemeinde in Jerusalem. Trotz des Rates von Gamaliel. Besonders Saulus von Tarsus, ein Schüler des Gamaliel, verfolgt die Nachfolger von Jesus mit grausamer Härte. Hat Saulus denn nicht die Worte seines Lehrers gehört? Erbittert will Saulus den Glauben an Jesus aufhalten, bis dieser Saulus in den Weg tritt und Saulus zu Paulus wird. Wie kaum ein anderer verbreitet Paulus das Evangelium. Dabei bekommt er sehr deutlich zu spüren, was es bedeutet, sich den Feinden des Evangeliums in den Weg zu stellen. Aufgrund der Verfolgung flüchten viele Anhänger des neuen Glaubens aus Jerusalem. Als Folge davon entstehen neue Gemeinden und das Evangelium breitet sich aus, auch im Römischen Reich. Doch den römischen Kaisern passt das überhaupt nicht. Christen kommen ins Gefängnis, werden gequält und viele sogar den Löwen vorgeworfen. Aber auch die römischen Kaiser können das Werk Gottes nicht aufhalten. Ebenso wenig wie in den letzten 200 Jahren grausame Diktatoren wie Hitler, Stalin, Mao Zedong und viele andere. Dabei bewirken Gott sei Dank Verbote des christlichen Glaubens oft genau das Gegenteil. Es fällt daher auf, dass starkes Wachstum christlicher Gemeinden ebenso wenig wie in den letzten 200 Jahren grausame Diktatoren wie Hitler, Stalin, Mao Zedong und viele andere. Dabei bewirken Gott sei Dank Verbote des christlichen Glaubens oft genau das Gegenteil. Es fällt daher auf, dass starkes Wachstum christlicher Gemeinden gerade in Ländern festgestellt wird, in denen

0: immer wieder Wellen von Christenverfolgungen gibt. Auch im Iran beginnt eine erstaunliche Bewegung hin zu Jesus Christus, ausgerechnet einige Jahre nach der islamischen Revolution unter Ayatollah Khomeini. Dabei erstaunt es immer wieder, was Christen nicht alles auf sich nehmen, um wenigstens Teile von Gottes Wort in ihren Händen zu halten. Als es zum Beispiel in China schwierig bis unmöglich ist, an Bibeln zu kommen. Heute kann es Christen in Nordkorea ins Arbeitslager bringen, wenn eine Bibel bei ihnen entdeckt wird. Dass Christen verfolgt werden, ist jedoch nicht nur ein Thema der Vergangenheit. So leben heute mehr als 200 Millionen Christen in einem Umfeld, in dem sie immer wieder von Diskriminierung, Verleumdung, Angriffen, Haft oder gar mit dem Tod bedroht sind. Und das betrifft mehr als 60 Länder. Ich erinnere an die Worte des Gamaliels über das Evangelium und die Christen. Wenn es aber von Gott kommt, dann werdet ihr es nicht aufhalten können. Mit diesen Worten im Ohr will ich für die betroffenen Christen beten und die Organisationen unterstützen, die ihnen besonders helfen. Möchten Sie da nicht mitmachen?
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So klingt Aufgeweckt am Sonntagmorgen. Der Tag ist noch jung und das ist doch vielleicht der perfekte Moment, um einmal darüber nachzudenken, wie man seinen Tag eigentlich so füllt. Und genau darüber spricht Deborah Rosenkranz in Ein Wunder für jeden Tag, gleich hier bei ERF+.

0: 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Heute
1: 1440. Dein Tag zählt. Was sind die Prioritäten in deinem Leben? Ich kann mir vorstellen, dass du jetzt kurz einmal nachdenken musst. Und dann kommst du vielleicht auf etwas wie Gott, meine Familie, mein Einsatz in der Kirche, Zeit für mich. Das klingt gut, sehr gut sogar. Doch lebst du das auch wirklich so? Funktioniert das? Oder versuchst du, so viel mehr in deinen Tag mit 1440 Minuten zu packen und merkst, dass dir die Zeit für deine Prioritäten ausgeht? Das Resultat? Stress und Unzufriedenheit. Wer seine Prioritäten nicht kennt und sich nicht an sie hält, der wird merken, dass die Freude im Leben sehr schnell zusammenfällt. Um bewusster und glücklicher zu leben, brauchst du ganz klare Prioritäten. Denn wer von euch, der einen Turm bauen will, setzt sich nicht zuvor hin und berechnet die Kosten, ob er die Mittel hat zur gänzlichen Ausführung? Lukas 14,28. Zeit ist ein Geschenk Gottes. 1440 Minuten am Tag. 10.080 in der Woche. Wow, ganz schön viel. Und doch oft zu wenig, um alles zu schaffen. Deswegen ist es so wertvoll, sich einmal hinzusetzen und zu überlegen, was schaffe ich denn überhaupt? Habe ich vielleicht einiges in mein Leben gelassen, das mir die Zeit für meine Prioritäten, die mich glücklich machen, nimmt? Ja, es braucht diese Planung, die deinen Prioritäten und schlussendlich dir guttun wird. Denn zu wissen, was für dich richtig ist, wird dir die Freude geben, die wichtig ist. Vielleicht überfordert dich dieser Gedanke auch. Weißt du was? Das muss er gar nicht. Denn schlussendlich musst nicht du etwas tun, sondern Gott will durch dich wirken. Gott will dir dabei helfen, zu einem Leben zu finden, das dir gut tut und durch welches du anderen Gutes tun kannst. Die Bibel gibt uns hierfür ein wundervolles Gebet mit. Lass uns das gerne gemeinsam beten. Zeige mir schon früh am Morgen, dass du es gut mit mir meinst, denn ich vertraue dir. Ich brauche dich. Zeige mir, wohin ich gehen soll. Psalm 143,8. Amen. Deine Zeit ist wertvoll. Danke für dich.
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0: Im Anstoß geht es jetzt um eine Bibelstelle aus dem Alten Testament. Im Buch 2. Könige in Kapitel 6 wird von einem Wunder berichtet, das der Prophet Elia vollbringt. Eine Axt fällt ins Wasser, plumps und weg ist sie. Aber der Prophet hat eine Lösung. In der Bibel steht: Der Prophet schnitt einen Zweig von einem Baum ab und warf ihn dort ins Wasser. Da tauchte das Eisen plötzlich auf und schwamm an der Wasseroberfläche. Sie hören Gedanken dazu von Horst Kretschi.
1: Die Bibel ist ein Buch voller Wunder. Besonders viele sind von Jesus überliefert, wie er Kranke heilt, Stürme stillt, Dämonen austreibt und Tote zurück ins Leben holt. Alles Wunder der obersten Liga, wenn man es mal so nennen will. Wenn ich in mein Leben schaue, dann sehe ich solche Wunder nicht. Und ich kenne auch nur wenige Menschen, die Entsprechendes erlebt hätten. Glaube ich deshalb nicht an Wunder oder genauer an derart große Wunder? Nun, ich glaube, dass Gott alles erschaffen hat und die Weltgeschichte lenkt und durch seinen Sohn Jesus Christus alle Menschen zu allen Zeiten von Tod und Schuld befreit hat. Was soll für diesen Gott unmöglich sein? Wir schauen meist auf das Große und Außergewöhnliche. Deshalb gerät das Wunder, das im Alltag geschieht, ein Stück weit aus dem Blick. So eine alltägliche Wundergeschichte habe ich beim Lesen im 2. Buch der Könige in Kapitel 6 entdeckt. Der Prophet Elisa geht mit einigen seiner Schüler an den Fluss Jordan, um Bäume zu fällen. Einem der Schüler fällt die eiserne Klinge von seiner Axt in den Fluss. Dann steht dort: Der Prophet schnitt einen Zweig von einem Baum ab und warf ihn dort ins Wasser. Da tauchte das Eisen plötzlich auf und schwamm an der Wasseroberfläche. Eine geradezu banale Geschichte. Warum sollte Gott sich dazu herablassen, ein Stück Eisen schwimmen zu lassen? Weil Gott auch die kleinen Nöte und Sorgen nicht verborgen sind. Aber vielleicht sind sie ja gar nicht so klein. Ein Wunder ist ein Wunder. So manches kleine Wunder habe ich schon erlebt. Wie geht es Ihnen? Welche Alltagswunder haben Sie schon erlebt und haben es vielleicht erst gar nicht als solches wahrgenommen?
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0: gleich Schritt, Schritte, die mich stören.
1: Die fünf Sprachen der Liebe stellt Hanna Wilhelm in ihrer Ansprache vor. Die ERF-Plus-Redakteurin und Theologin hat sich mit dem gleichnamigen Buch von Gary Chapman beschäftigt. Sie fasst ihre Erkenntnisse in zwei Vorträgen zusammen. Im ersten Teil geht es um die zwischenmenschliche Seite der Liebessprachen.
2: All you need is love. Wahrscheinlich haben Sie diesen englischen Satz schon einmal in Ihrem Leben gehört. Und wahrscheinlich geht Ihnen bei diesem Titel sofort eine Melodie durch den Kopf. Ich singe sie jetzt nicht. Aber ganz klar, das ist der Titel eines Welthits von den Beatles. 1967 aufgenommen, und zwar für die erste weltweit von einem Satelliten ausgestrahlte Live-Fernsehsendung. Der Titel der Sendung war passenderweise One World, also eine Welt, und mehrere hundert Millionen Menschen aus 30 Ländern haben zugeschaut. In der Sendung wurden Menschen auf der ganzen Welt bei ihrer Arbeit oder in ihrer Freizeit gezeigt und schwierige Themen wie Politik oder Krieg sollten nicht vorkommen. Und da passt dieser Titel natürlich sehr gut. All you need is love. Alles, was du brauchst, ist Liebe. Damit können Menschen überall auf der Welt etwas anfangen. Und ich denke, damit wird auch eine Sehnsucht ausgedrückt, die Menschen überall auf der Welt haben. Und ich möchte heute versuchen, gemeinsam mit Ihnen dieser Sehnsucht ein bisschen auf die Spur zu kommen und den beiden folgenden Fragen nachzugehen. Wie merken wir eigentlich, dass wir geliebt werden? Und wie können wir anderen unsere Liebe zeigen? Denn beides gehört ja irgendwie zusammen. Ich habe mich zu diesen beiden Fragen bei einem Autor schlau gemacht, für den es so etwas wie eine Lebensaufgabe geworden ist, anderen Menschen zu helfen, sich gegenseitig zu lieben. Dieser Mann heißt Gary Chapman und von ihm stammt das Konzept der fünf Sprachen der Liebe. Und wenn Sie die fünf Sprachen der Liebe noch nicht kennen, dann hoffe ich, dass Sie aus dieser Sendung ganz viele Aha-Momente und praktische Tipps mitnehmen können. Gary Chapman geht davon aus, dass jeder Mensch das Bedürfnis hat, geliebt zu werden. Jeder Mensch hat eine Art Liebestank und dieser muss gefüllt werden, damit wir uns geliebt fühlen. Das Problem ist jetzt aber, dass sich dieser Liebestank nicht bei allen Menschen gleich füllt. Jeder Mensch spricht quasi eine andere Liebessprache, die er versteht und durch die er weiß, dass er geliebt ist. Und wenn man die Sprache des anderen Menschen nicht oder nur wenig spricht, dann kann es sein, dass sich der Partner oder die Freundin gar nicht geliebt fühlt, obwohl wir es ihm oder ihr in unserer Sprache dauernd sagen, dass wir ihn lieb haben. Und das führt dann zu Missverständnissen und leeren Liebestanks auf beiden Seiten. Deswegen ist es so wichtig, die eigene Liebessprache zu kennen, aber auch zu wissen, welche Sprache spricht denn der andere? Und muss ich die vielleicht noch ein bisschen besser sprechen lernen, damit auch mein Partner sich geliebt fühlt? Das ist die Grundidee hinter dem Konzept von den fünf Sprachen der Liebe. Und jeder Mensch spricht auch mehr als eine Sprache, quasi als seine Mutterliebessprache. Dass es sich lohnt, wenn man ein bisschen Zeit investiert, um die fünf Sprachen der Liebe kennenzulernen, das zeigt das folgende Zitat von Gary Chapman. Er sagt: Wer die fünf Sprachen der Liebe kennt, muss mit radikalen Verhaltensänderungen rechnen. Menschen benehmen sich anders, wenn ihr Liebestank gefüllt ist. Mit diesem mutmachenden Ausblick möchte ich mit Ihnen jetzt diese fünf Liebessprachen der Reihe nach durchgehen. Ich nenne jeweils kurz den Namen der Liebessprache und gebe dann praktische Tipps, wie Sie zum einen selbst Ihren Liebestank auffüllen können, wenn diese Sprache Ihre Mutterliebessprache ist. Und zum anderen nenne ich Beispiele, wie Sie selbst den Liebestank anderer Personen mit Hilfe seiner Liebessprache auffüllen können. Dann bekommen Sie hoffentlich ganz viele gute Ideen, wie Sie diesen Menschen mit Liebe begegnen können. Liebessprache Nummer 1: Lob und Anerkennung. Eine Möglichkeit, Liebe auszudrücken, ist der Gebrauch mutmachender Worte, schreibt Gary Chapman. Ein ganz wesentlicher Teil dieser Liebessprache besteht darin, dem anderen ein aufrichtiges Kompliment zu machen. Es freut mich immer total, wenn mich mein Mann oder meine Kinder für das Essen loben. Besonders, weil es mir am Anfang unserer Ehe nicht ganz so leicht gefallen ist, abwechslungsreich und lecker zu kochen. Oder der Klassiker, wenn mir mein Mann ein Kompliment für mein Aussehen macht. Ich glaube, sowas können wir Frauen gar nicht oft genug hören. Wichtig ist dann natürlich auch, dass wir ein Kompliment auch annehmen, wenn es uns gemacht wird. Ich denke, wir sind so schnell dabei, Lob oder Anerkennung, die wir bekommen, vom Tisch zu wischen. Vielleicht, weil uns die Aufmerksamkeit unangenehm ist oder weil wir denken, dass wir diese positiven Worte ja gar nicht verdienen. Aber gerade wenn Sie ein Mensch sind, der die Liebessprache Nummer 1 spricht, dann brauchen Sie diese Worte, damit Ihr Liebestank gefüllt wird. Sie müssen ja keine große Erwiderung geben. Sagen Sie einfach, danke, das freut mich, wenn Ihnen jemand ein Kompliment macht. Aber notieren Sie sich die Bemerkung unbedingt in Ihrem Gedächtnisspeicher und erlauben Sie es sich auch daran zu glauben, dass der andere es ernst gemeint hat. Und umgekehrt, haben Sie selbst auch ein offenes Auge dafür, wo Sie anderen Komplimente machen. Vielleicht trägt eine Kollegin eine leuchtend rote Bluse und es macht einfach schon fröhlich, diesen Farbtupfer im Büro zu sehen. Dann sagen Sie es ihr auch und denken Sie es nicht nur. Oder wenn ein Kollege Sie bei einer schwierigen Arbeit unterstützt hat, ohne viel Aufhebens darum zu machen, dann drücken Sie ihm dafür Ihre Wertschätzung aus. Und vergessen Sie auch nicht, Ihrem Partner oder Ihre Partnerin immer mal wieder zu sagen, was Sie an ihm oder an ihr schätzen. Wir nehmen es oft als selbstverständlich, was der andere Tag für uns tut. Das ist so schade. Vor allem, wenn Ihre Frau oder Ihr Mann ganz besonders Liebe tankt, wenn man ihr oder ihm Komplimente macht. Solche Menschen brauchen es, dass man ihnen immer mal wieder durch Lob und Anerkennung zeigt, dass sie geliebt sind. Komplimente sind also ein ganz wichtiger Teil dieser Liebessprache Nummer 1. Ein anderer Dialekt dieser Liebessprache ist es, Menschen zu ermutigen. Also, nehmen wir es ernst, wenn andere in uns eine bestimmte Fähigkeit oder Gabe erkennen. Und lassen wir uns ermutigen, wenn sie uns dabei helfen, einmal etwas auszuprobieren, was wir vielleicht noch nie gemacht haben. Mein ehemaliger Chef war so ein Ermutiger für mich ganz persönlich. Er hat gesehen, dass ich eine Aufgabe, die ich bis dahin noch nicht gemacht hatte und die ich selbst weit von mir gewiesen hätte, wahrscheinlich gut machen kann. Und er hat mir dann vorgeschlagen, das mal auszuprobieren. Und heute bin ich froh, dass ich mich quasi habe überreden lassen, weil ich so wertvolle neue Erfahrungen gemacht habe, die letztlich auch anderen Menschen zugute gekommen sind. Also, wenn Sie jemand darauf anspricht, dies oder jenes mal auszuprobieren, dann blocken Sie doch nicht gleich ab, sondern denken Sie einfach einmal darüber nach. Und wenn Sie den Eindruck haben, da könnte jemand was machen und traut sich vielleicht nicht, dann ermutigen Sie diese Person. Oder gerade auch bei Kindern, wenn sie in der Schule vor neuen Herausforderungen stehen. Geben Sie ihnen Rückendeckung und begleiten Sie sie, vielleicht gerade auch am Anfang, wenn alles noch nicht so gut klappt und die Kleinen schnell frustriert sind. Wenn es Ihnen nicht leicht fällt, Komplimente zu machen oder zu ermutigen, dann führen Sie doch eine Liste mit positiven Dingen, die Ihnen an einer Person auffallen. Schärfen Sie das Auge für das, was der andere gut kann, was Sie an ihm schätzen. Und dann schicken Sie ihm einen guten alten Brief oder auch eine WhatsApp oder sprechen Sie es an, wenn Sie wieder eine ähnliche Situation mit der Person erleben. Die Komplimente müssen raus aus unseren Gedanken, sie müssen in die Ohren der anderen Person. Ein dritter Dialekt dieser Sprache ist es, freundliche Worte zu gebrauchen. Das sollte ja eigentlich selbstverständlich sein. Aber wenn es Ihnen geht wie mir, dann kann es nicht schaden zu lernen, noch ein bisschen besser auf das eigene Mundwerk aufzupassen. Gerade in der Familie benutzt man manchmal härtere Worte, als es nötig ist. Das heißt jetzt nicht, dass man nichts Kritisches mehr sagen darf. Also, gebrauchen Sie freundliche Worte im Umgang mit anderen und freuen Sie sich darüber, wenn anderen Ihnen ein paar nette Worte sagen. Das kann die Verkäuferin an der Wursttheke sein, aber hey, wenn Ihre Worte uns gut tun, warum sollten wir sie dann nicht an uns heranlassen? Kurz lässt sich diese erste Liebessprache mit Namen Lob und Anerkennung in einem Satz zusammenfassen. Sagen Sie dem anderen immer wieder auch mit Worten, was er Ihnen bedeutet. Ich versuche meinen Kindern immer wieder zu sagen, dass ich sie lieb habe. Und neulich habe ich gemerkt, wie das Früchte getragen hat, sodass ich davon profitiert hatte. Ich hatte morgens Streit mit einem unserer Söhne. Ich weiß gar nicht mehr genau, warum es ging. Wahrscheinlich hatte er morgens mal wieder zu sehr getrödelt und ich war grummelig. Er rief von der Haustür aus Tschüss, aber ich habe nicht reagiert. Ich war sauer und dachte, nein, jetzt mag ich mich nicht von ihm verabschieden. Und dann kam er nochmal in die Küche und sagte zu mir, Tschüss Mama, und ich hab dich trotzdem lieb. Da konnte ich nicht mehr länger grummelig sein und die Stimmung zwischen uns war wieder gelöst. Mein Sohn konnte fröhlich in die Schule gehen und ich konnte fröhlich weiter das Frühstück vorbereiten. Kommen wir zur Liebessprache Nummer 2, der Zweisamkeit. Ich werde auf diese und auch auf die übrigen 3 Liebessprachen nicht mehr ganz so ausführlich eingehen, weil das zeitlich nicht reichen würde. Aber ich hoffe, dass Sie von der ausführlichen Beschreibung der ersten Liebessprache so ein bisschen eine Idee bekommen haben, wie die Liebessprachen so allgemein funktionieren und dass Sie das dann auch auf die anderen 4 übertragen können. Wie gesagt, die Liebessprache Nummer 2 heißt Zweisamkeit. Wenn wir also jemandem anderen unsere ungeteilte Aufmerksamkeit geben, dann verschenken wir tatsächlich etwas von unserer Lebenszeit. Ganz ehrlich, ein größeres Zeichen von unserer Wertschätzung gibt es fast nicht, oder? Mir persönlich fällt das oft schwer, weil ich oft so durchgetaktet bin und dann eigentlich keine Zeit habe, die ich dem anderen schenken könnte. Von dem her kann es echt eine Herausforderung sein, diese Sprache der Liebe mit einem anderen Menschen zu sprechen oder selbst Liebe zu tanken, wenn das die eigene bevorzugte Liebessprache ist. Schauen wir uns jetzt trotzdem mal die Dialekte dieser Liebessprache an. Wir sind ja zum Glück alle von Gott, unserem Schöpfer her, auch so gemacht, dass wir dazulernen und uns verändern können. Ein Dialekt dieser Liebessprache heißt ungeteilte Aufmerksamkeit. Wenn Sie diese Liebessprache sprechen, dann tut es Ihnen unheimlich gut, wenn Sie einem anderen Menschen in aller Ruhe erzählen können, wie Ihr Tag gelaufen ist. Sie fühlen sich geliebt, wenn der andere Ihnen zuhört, wenn er Ihnen Rückfragen stellt, den Augenkontakt mit Ihnen sucht und, das ist ganz wichtig heute, das Handy dabei völlig ignoriert. Ein solches Gespräch gibt Ihnen das Gefühl, wertvoll zu sein. Mir fällt es manchmal schwer, diese Art von ungeteilter Aufmerksamkeit meinen Söhnen zu schenken, wenn sie mir zum 100. Mal etwas von ihrem Lieblingscomputerspiel erzählen. Also, was sie gerade für Projekte haben, welche Spielfiguren sie neu dazugewonnen haben und was sie mit ihren Freunden als nächstes spielen wollen. Aber ich weiß einfach, dass es wichtig ist, dass ich ihnen zuhöre, weil es ihnen wichtig ist und weil sie sich dadurch geliebt fühlen. Jemand hat mal gesagt, wenn du deinen Kindern nicht zuhörst, wenn sie dir die Dinge erzählen, die ihnen wichtig sind, dann werden sie dir später auch nicht zuhören, wenn du ihnen von den Dingen erzählen willst, die dir wichtig sind. Diese Aussage hat mich sehr betroffen gemacht. Und deswegen versuche ich immer wieder wirklich zuzuhören, wenn sie mir von ihren Computerspielen erzählen. Denn klar ist, dass es zur ungeteilten Aufmerksamkeit gehört, richtig zuzuhören, nicht nur so zu tun, als ob. Das heißt dann, ich stelle Rückfragen und versuche zu verstehen, was den anderen bewegt. Am besten ohne gleich schon eine Lösung zu präsentieren oder das, was er sagt, mit ein paar Floskeln abzubügeln. Und wenn man diesen Dialekt der ungeteilten Aufmerksamkeit wirklich gut beherrscht, dann denkt man auch daran, nach einer Weile mal beim anderen nachzufragen, wie es denn mit der Sache weitergegangen ist, über die man sich unterhalten hat. Das wäre dann für Fortgeschrittene sozusagen. Wenn Sie diese Liebessprache sprechen und den Eindruck haben, der oder die andere hört gar nicht richtig zu, dann knallen Sie ihm das bitte nicht vorwurfsvoll vor den Latz. Ungeteilte Aufmerksamkeit kann man, wie alle Liebesformen, nicht erzwingen. Sagen Sie der Person stattdessen doch einfach, wie viel es Ihnen bedeutet, wenn Sie von sich erzählen können. Das hilft dem anderen vielleicht dabei, beim nächsten Mal wirklich zuzuhören und nicht zu schnell das Thema zu wechseln. Ein anderer Dialekt dieser Liebessprache ist es, etwas gemeinsam zu unternehmen oder auch zu erledigen. Ich musste immer an ein Beispiel denken, das wir als junges Ehepaar mit unseren Vermietern erlebt haben. Die beiden haben zusammen unser Bad renoviert und die Frau saß auf einem Hocker dabei und hat sich mit dem Mann, also mit ihrem Mann, unterhalten und ihm dabei die Werkzeuge gereicht. In meinen Augen war das die reine Zeitverschwendung, weil sie in dieser Zeit so viele andere Dinge hätte erledigen können. Und ich war dann sehr erstaunt, als mein Mann mir gesagt hat, wie cool er das fand. Bei uns in der Ehe ist es tatsächlich auch so, dass mein Mann sich wertgeschätzt fühlt, wenn wir gemeinsam den Heckenschnitt wegräumen oder wenn ich mich aufrichtig für den Papierkram interessiere, den er zu erledigen hat. Für mich ist das immer wieder eine Herausforderung, aber ich will das immer wieder auch einüben, dass es mir nicht darum geht, möglichst schnell selbst viel zu erledigen, während mein Mann etwas anderes macht, sondern dass ich ihm mein Interesse zeige und wir manches dann einfach auch gemeinsam erledigen. Noch ein dritter Dialekt zu dieser Liebessprache, das ist der Gedankenaustausch. Ich persönlich poste ganz gern Sachen auf Social Media. Wenn ich zum Beispiel einen Artikel gelesen habe, von dem ich denke, dass andere den auch unbedingt lesen sollten. Oder wenn ich einen witzigen Clip gesehen habe, dann teile ich den auch gerne. Und irgendwann habe ich dann bemerkt, dass ich solche Sachen gerne poste, aber dass ich kaum darüber mit Menschen spreche, mit denen ich im wirklichen Leben zu tun habe. Dann habe ich mich gefragt, warum eigentlich nicht mal umgekehrt? Ich erzähle meinem Mann oder meinen Kindern davon und zeige ihnen den Clip, statt ihn einfach relativ anonym ins Meta-Universum zu schicken. Dann haben wir im besten Fall nämlich alle zusammen noch was zu lachen. Und für ganz mutige Sprachenerlerner zur Liebessprache Nummer 2 gilt, wagen Sie Echtheit. Es ist so leicht, den Schein zu wahren, dass alles okay ist. Aber die meisten von uns haben doch irgendwo ihre Baustellen. Ich denke da, gerade unter uns Müttern würde ich mir viel mehr Offenheit wünschen, auch darüber zu sprechen, wo wir Probleme haben. Jetzt nicht, um Mitleid zu erheischen oder um zu tratschen, aber um uns gegenseitig zu stärken und uns dabei zu helfen, dass wir im turbulenten Erziehungsalltag nicht die Nerven verlieren, einfach weil wir wissen, es geht anderen auch so. Kommen wir zur Liebessprache Nummer 3, Geschenke. Angeblich soll das die Sprache sein, die man am leichtesten lernen kann. Das können Sie mal für sich überprüfen, ob das stimmt und wie Ihr Verhalten beim Schenken ist. Ob Sie so ein Typ sind, der im letzten Moment vor der Feier noch schnell in den Laden rennt und eine Tafel gute Schokolade kauft, oder ob Sie sich tatsächlich auch Gedanken darüber machen, was dem anderen denn wirklich eine Freude macht. Denn ein Geschenk setzt voraus, dass ich mich mit dem anderen beschäftige. Mag er Schokolade überhaupt, wenn es um ein Mitbringsel geht? Oder hat er nicht schon zig Pralinen-Schachteln im Schrank, weil er sie gar nicht so gerne isst oder aufgrund von Altersdiabetes vielleicht auch gar nicht mehr essen kann? Und was wäre dann eine Alternative? Ein lokales Produkt von vor Ort, ein guter Käse oder eine leckere Wurst oder etwas Selbstgemachtes? Es muss ja nicht ausgefallen oder teuer sein. Es geht eher darum, dem anderen zu zeigen, ich habe an dich gedacht und ich habe mir wirklich Gedanken darüber gemacht, was ich dir schenken könnte. Die Liebessprache Nummer 3, die Geschenke, das ist meine Herzenssprache. Ich erinnere mich daran, dass ich als Jugendliche von einer Freundin einmal eine selbstgestrickte Socke zu Weihnachten bekommen habe. Nur eine Socke, die andere sollte folgen, weil meine Freundin damit nicht fertig geworden war. Heute kann ich das total gut nachvollziehen, zumal ich selbst kein Händchen für Handarbeiten habe. Aber damals war das für mich echt ein Schock. Ich weiß nicht mehr genau, was ich ihr in dem betreffenden Jahr geschenkt habe, aber selbst so ein halbes Geschenk zu bekommen, das hat sich für mich total lieblos angefühlt. Umgekehrt weiß ich heute im Rückblick aber auch, dass ich ihre Liebessprache auch nicht richtig gut gesprochen habe. Ich bin mir bis heute nicht sicher, welches ihre Sprache war. Ich vermute, es war gemeinsame Zeit oder Anerkennung. Und es tut mir bis heute leid, dass ich da zu wenig geschätzt habe, was sie teilweise echt auch an Zeit und Geld in die Hände genommen hat, damit wir zum Beispiel einen gemeinsamen Urlaub miteinander machen konnten. Das habe ich als zu selbstverständlich genommen und nicht gesehen, wie sie mir ihre Liebe dadurch gezeigt hat. Und vielleicht haben wir uns auch deswegen mit der Zeit voneinander entfremdet, weil wir unsere gegenseitigen Liebessprachen nicht gesprochen haben. Und gerade aus dieser Erfahrung heraus möchte ich Sie ermutigen. Finden Sie heraus, was Ihre Liebessprache ist, dass Sie den Menschen um sich herum sagen können, was ihnen gut tut. Die wenigsten von uns können nämlich Gedanken lesen. Und gehen Sie umgekehrt nicht davon aus, dass alle um Sie herum die gleiche Liebessprache sprechen wie Sie selbst. Seien auch Sie offen dafür, Hinweise dazu anzunehmen, zu beobachten oder selbst auch mal direkt die Frage zu stellen: Du, wann fühlst du dich eigentlich besonders geliebt? Womit kann ich dir das wirklich gut zeigen? Und zum Abschluss dieser Liebessprache noch ein Praxistipp, wenn es Ihnen schwerfällt, anderen Geschenke zu machen. Dann machen Sie sich doch einfach eine Liste mit all den Geschenken, über die sich Ihr Ehepartner zum Beispiel im Laufe der Jahre wirklich gefreut hat, oder fragen Sie ihn. Und durch diese Aufstellung gewinnen Sie einen Eindruck, über welche Art Geschenk Ihr Partner sich am meisten freuen würde. Und wenn Sie unsicher sind, dann erbitten Sie doch den Rat von Familienangehörigen oder Freunden, ob die eine gute Idee für ein Geschenk haben. Kommen wir zur Liebessprache Nummer 4, der Hilfsbereitschaft. Wenn Sie zu den Menschen gehören, die diese Sprache sprechen, dann ist es für Sie selbstverständlich, für andere kleine Gefälligkeiten zu machen. Sie putzen das Auto, Sie erledigen für jemanden einen Einkauf oder Sie helfen einer jungen, überforderten Mutter damit, mal wieder gründlich die Wohnung zu putzen. Solche Menschen sind oft grundsätzlich bereit dazu, einen Kuchen für ein Fest zu backen oder bei einem Umzug mit anzupacken. Sie sind oft der Kitt, der eine Familie oder einen Verein oder auch eine Kirchengemeinde am Laufen hält. Das können wir gar nicht genug wertschätzen. Und wenn Sie merken, dass jemand in Ihrer Umgebung diese Liebessprache spricht, dann bitten Sie die Person doch einfach mal, Ihnen zu sagen, welche Hilfeleistungen ihr das Gefühl geben, besonders geliebt zu sein. Vielleicht hat die Person ja ein paar konkrete Dinge, von denen sie sich schon lange wünscht, dass die im Haushalt endlich mal erledigt werden, ein Bild aufzuhängen oder die Garage endlich mal zu räumen. Und dann schreiben Sie sich diese Dinge auf einen Zettel und dann können Sie sie nach und nach anpacken, wenn Sie die Zeit haben. Und glauben Sie mir, was für Sie vielleicht eine lästige Arbeit ist, füllt den Liebestank der Person, die Hilfsbereitschaft als Ausdruck von Wertschätzung und Liebe empfindet. Ich habe dazu noch ein Beispiel von einer Frau, das Gary Chapman in einem seiner Bücher aufführt. Da sagt eine Frau: Als mein Mann das erste Mal die Wäsche machte, war alles verfärbt. Aber das machte nichts. Er liebte mich in meiner Liebessprache und mein Liebestank füllte sich. Also, keine Ausreden mehr, wenn Sie selbst kein praktisch veranlagter Typ sind. Auch hier gilt, man kann dazulernen. Versuchen Sie doch bewusst immer mal wieder im Haushalt oder in der Nachbarschaft mit anzupacken, selbst wenn es Sie Überwindung kostet. Die Wahrscheinlichkeit ist hoch, dass Sie den Liebestank eines anderen Menschen damit füllen. Und noch ein Wort zur Vorsicht, falls Sie zu den Menschen gehören, deren Liebessprache Hilfsbereitschaft ist. Auch Hilfsbereitschaft kann man nicht einfordern und schon gar nicht durch ständiges Nörgeln oder Kritisieren. Das bringt im Normalfall gar nichts, außer dass Sie sich selbst noch ungeliebter fühlen. Wenn Ihr Partner nicht versteht, wie wichtig Ihnen diese praktischen Dinge sind, dann sagen Sie es ihm doch einfach einmal in einer ruhigen Minute. Und sagen Sie ihm auch ganz konkret, welche Aufgaben er in der nächsten Zeit machen kann, damit Sie sich geliebt fühlen. Und wenn Sie das gemacht haben, dann halten Sie die Klappe, beten Sie vielleicht dafür, aber stehen Sie nicht mit dem Kalender in der Hand da und warten ungeduldig darauf, wann Sie endlich einen Haken hinter das To-Do machen können. Erinnern Sie den anderen freundlich daran, wenn zu viel Zeit vergeht, aber überlassen Sie es ihm, wann und wie genau er die Aufgabe in Angriff nimmt. Kommen wir zur Liebessprache Nummer 5, der Zärtlichkeit. Das ist eine Liebessprache, die fast selbsterklärend ist. Eine Umarmung, ein fester Händedruck, ein Gute-Nacht-Kuss, Sexualität, eine Rückenmassage, ein kurzer Klopfer auf die Schultern. Das alles sind Dialekte dieser Liebessprache. Die Liebessprache Nummer 5 ist eine unheimlich schöne Sprache. Wie gut tut es, wenn man gerade geweint hat und dann von einer Freundin eine Umarmung bekommt. Aber andererseits ist diese Sprache auch heikel. Wir lassen eben nicht jeden gerne an uns heran. Und dann ist das Maß unterschiedlich, wie viel Zärtlichkeit wir bedürfen. Was für den einen nur eine nett gemeinte Umarmung ist, ist dem anderen schon unangenehm. Da muss man gut ausloten, was passt, und im Zweifelsfall nachfragen, ist es in Ordnung, wenn ich dich umarme oder darf ich dich kurz umarmen? Auch Kinder haben da ein unterschiedliches Empfinden. Und wenn wir ihnen Liebe durch Zärtlichkeit zeigen wollen, dann hilft es zu beobachten, ob sie gerne umarmt werden oder lieber auf Distanz bleiben. Manche Kinder werden auch einfach gerne durchgekitzelt oder machen gerne einen Ringkampf oder geben einfach nur High Five, also dieses Abklatschen der Hände. Das bedeutet ihnen dann mehr als eine Umarmung, die sie als distanzlos empfinden. Es ist ja manchmal so, dass die Sachen, die eigentlich am leichtesten sind, dann doch so ihre Tücken haben, auf die man nicht gefasst ist. So habe ich den Eindruck, ist das auch, wenn wir versuchen, Zärtlichkeit in ganz unterschiedlichen Formen auszudrücken. Zärtlichkeit ist natürlich eine Sprache, die gerade unter Ehepaaren sehr leicht zu sprechen ist. Man kann die Hände halten beim Spazierengehen, man kann sich morgens einen Verabschiedungskuss geben, man kann sich im Bett aneinander kuscheln und natürlich auch miteinander schlafen. Das alles hat seinen Platz in einer Partnerschaft. Das Paradoxe ist allerdings auch, dass viele Paare gerade auch im Bereich der Intimität mit die größte Baustelle in ihrer Beziehung haben. Und ich glaube, das liegt oft daran, dass man nicht offen über seine Bedürfnisse spricht. Das kann sehr frustrieren. Wie ist es denn, wenn der eine zum Beispiel auch mal gerne Zärtlichkeiten in der Öffentlichkeit austauscht und der andere das gar nicht mag? Oder wenn sich bei der Intimität im Schlafzimmer im Laufe der Zeit vielleicht Rituale entwickelt haben, die für den einen nach wie vor sehr gut passen, dem anderen aber doch nicht mehr wirklich so entsprechen und er behält sie dann nur um des lieben Friedens willen bei. Da passiert es schnell, dass man sich gegenseitig verletzt und gerade weil Intimität ein so sensibler Bereich in unserem Leben ist, gehen die Verletzungen dann auch tief und gefährden im schlimmsten Fall sogar eine Ehe. Letztlich hilft da wohl nur, offen miteinander zu reden. Für Singles, die Zärtlichkeit als Liebessprache haben, ist das nochmal eine besondere Herausforderung. Je nachdem, auf welchem Level man da miteinander befreundet ist, bieten sich auch unterschiedliche Berührungen an. Man kann die Hand auf die Schulter legen, kurz den Arm berühren, einen humorvollen Ellenbogenrempler geben oder auch fragen, darf ich dich mal drücken? Wenn man enger miteinander befreundet ist und die Situation es hergibt, kann man vielleicht auch mal eine Nackenmassage anbieten. Auch da muss man schauen, was dem anderen gut tut und offen miteinander reden. Ja, und damit komme ich zum Schluss von diesem ersten Wortgutbeitrag über die 5 Sprachen der Liebe in Anlehnung an den Autor Gary Chapman. Noch einmal kurz alle 5 Liebessprachen im Überblick. Nummer 1, Lob und Anerkennung. Nummer 2, Zweisamkeit. Nummer 3, Geschenke. Nummer 4, Hilfsbereitschaft. Und schließlich Nummer 5, Zärtlichkeit. Ich hoffe, Sie konnten jetzt ganz viele Tipps mitnehmen, wie Sie Ihre Liebe ganz praktisch an Ihre Bekannte und Freunde, an Ihre Kinder, an Ihre Eltern oder natürlich auch an Ihren Partner verschenken können. Wenn Sie mehr dazu wissen möchten, wie man seine eigene Liebessprache oder die Liebessprache von einem anderen Menschen herausfinden kann, dann empfehle ich Ihnen die Bücher von Gary Chapman. Der Klassiker heißt zum Beispiel Die 5 Sprachen der Liebe, wie Kommunikation in der Partnerschaft gelingt. Dazu gibt es noch weitere Sonderausgaben, zum Beispiel die 5 Sprachen der Liebe für Männer. Also liebe Männer, keinen Grund mehr, dass ihr euch nicht mit diesem Thema beschäftigt. Und ich möchte Ihnen außerdem noch den 2. Teil dieser Wortgutreihe zu den 5 Sprachen der Liebe ans Herz legen. Darin geht es dann darum, wie Gott uns eigentlich liebt und ob er auch unsere ganz persönliche Liebessprache spricht. Ich freue mich auf Sie, wenn Sie auch beim 2. Teil mit dabei sind.
1: Das waren die Erkenntnisse von Hannah Wilhelm aus dem Buch von Gary Chapman, Die fünf Sprachen der Liebe. Im ersten Teil ihres zweiteiligen Vortrages ging es um die Liebessprachen zwischen den Menschen. Im zweiten Teil wird es um Gottes Liebe zu den Menschen gehen. Wir freuen uns, wenn Sie wieder dabei sind.